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Geschrieben für Erfurt, meine Heimatstadt, zumindest für die komischen Ecken im Moment.

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0: ein Sample ist ein Audio-Musikstück sozusagen, ein Klangstück. Das kannst du jetzt aus einem alten Song rausnehmen, von der Platte, von Kassette oder wo auch immer du eine Aufnahmequelle hast. Du kannst es aber auch selbst kreieren, im Sinne, dass du das einspielst, im Sinne, dass du vielleicht Töne machst mit deinem Schlüssel und so weiter. Und dann damit dann mit dem Sample das dann bearbeitest.
1: Das ist Figo Braslewicz, Musikproduzent. Sampling ist ja den meisten als Konzept bekannt. Man nimmt ein bestehendes Stück Audio und verwendet es wieder. In etlichen Hits wurden Melodien aus alten Songs gesampelt. Aber das kratzt nur an der Oberfläche von dem, was mit Samples alles möglich ist. Der Produzent Vincent Semlinger, auch bekannt als Snares, arbeitet seit über 10 Jahren mit Samples und ist immer noch davon fasziniert.
2: Man kann mit Samples auf so vielen Arten umgehen. Also man kann wirklich kleinste Fragmente rausschneiden. Nur Noten, die irgendwie neu arrangieren. Man kann ein ganzes Stück benutzen, man kann die Samples zerschneiden, wie man will. Wie ein Puzzle praktisch, dass man auseinanderschneidet und dann irgendwie neu zusammensetzt, dass ein neues Bild entsteht.
3: Ich habe mal unsere Bratpfanne also so angeschlagen und die hat halt einen ziemlich sauberen Ton gegeben und ich habe die dann auf diese Kassette aufgenommen. Durch den Charakter von dieser Kassette, der Ton eiert so ein bisschen und ist so ein bisschen, ja, klingt ein bisschen kaputt. Also das kann man super praktisch sich samplen. Und das ist diese Bratpfanne. Und da kann man zum Beispiel Akkorde spielen. Das rauscht auch wie Sau. Das kann man super sich samplen.

0: als in den 1930ern erstmals Tonbandgeräte entwickelt wurden, wurden auch die Grundzüge des Samplings gesetzt.
1: The arrival of tape recorders meant even the most basic sounds could be transformed. Experimenting with music was no longer the monopoly of the imaginative musician.
0: Das Experimentieren mit Musik war nun nicht mehr das Monopol der MusikerInnen. In dieser Zeit entstand ein neuer experimenteller Musikstil, genannt Musik konkret.
1: Now I can take the end note, turn it the other way round.
0: Das war ein kleiner Ausschnitt aus einer BBC-Dokumentation aus dem Jahr 1979 mit dem Namen The New Sound of Music. Der Komponist und Ingenieur Pierre Schäfer gilt als Pionier für das Herumexperimentieren mit Tonbändern. Er komponierte Soundcollagen aus Alltagsgeräuschen, spielte mit der Bandgeschwindigkeit oder schnitt eben auch einzelne Teile aus dem Band heraus, drehte sie um und fügte sie wieder ein. Hier ein kleiner Einblick in sein Werk Étude Pathétique aus 1948.

0: Seitdem ist die technische Entwicklung wahnsinnig schnell vorangeschritten. Anfang der 1950er Jahre hat der Amerikaner Harry Chamberlain ein Tasteninstrument entwickelt. Beim Drücken einer Taste wird ein Tonband abgespielt. Er nannte es das Chamberlain. Diese Idee haben sich drei Brüder aus England geschnappt, wenn nicht sogar einfach geklaut, und haben das Mellotron entwickelt. Diese zwei Instrumente gelten als die Urform des Samplers, wobei die meisten eher das Mellotron kennen. Ein Sampler, ein Gerät, das aufgenommene Sounds wieder abspielen kann. Mit dem Mellotron konnte man also die Instrumente abspielen, die vorher auf die Tonbänder aufgenommen wurden. Das waren Instrumente wie eine Geige, Trompete oder eine Flöte. Die Flöte werden viele aus diesem Song kennen. Strawberry Fields Forever von den Beatles. Mit der Digitalisierung von Musik sind auch im Sampling neue Möglichkeiten entstanden. Geräte wie der Fairlight CMI konnten Audiospuren digital bearbeiten und man konnte die Sounds auf eine Klaviatur legen. Diese Sounds wurden dann in verschiedenen Tonhöhen abgespielt. Peter Gabriel demonstriert im Folgenden den Fairlight CMI im Jahr 1981.
1: If I pick up this mic for an example and press S for sample, we can put in the sound, I hope.
2: Mommy!
1: Over here we have Mummy, the waveform, and it should be up on the keyboard.
3: Die konnten plötzlich Sachen samplen, die sie direkt aufnehmen und dann im Keyboard. Also die Wavelängen so an so einem Fernseher verändern und solches Zeug. Das, also war voll bahnbrechend. So. Das ist auf jeden Fall ein sehr krasses Sampler gewesen, den Herbie Hancock und viele hatten am Anfang. Und da kam auch ganz ein neuer Sound damit raus, so ein 80er Sound.
0: Und heute ist es so einfach wie noch nie, Samples zu nutzen. Es gibt extrem viele sogenannte Sample-Libraries, die Melodien, Drums oder auch schon fertige Loops anbieten. Und auch Samples zu kreieren ist, da wir mit unseren Handys immer ein Aufnahmegerät dabei haben, wahnsinnig einfach. Es gibt auch zig kostenlose Audioprogramme, in welchen man die Samples dann weiter bearbeiten kann. Die Möglichkeiten, Samples zu verwenden, sind schier endlos und deshalb fasziniert es wahrscheinlich auch so viele ProduzentInnen. Und genauso wie bei anderen Arten, Musik zu machen, suchen die KünstlerInnen ein ganz bestimmtes Gefühl.
4: Es ist wie wenn man auf einmal auf was gefunden hat, was man schon lange sucht. Man stößt praktisch auf seine eigene Vision irgendwie, die man dann trifft. Das ist dann immer ja, ein geiles Gefühl. Das ist wahrscheinlich ein ziemlicher Dopamin-Kick.
5: Ich würde sagen, dass Sampling dann etwas Neues schafft, wenn es in mir ein neues Gefühl auslöst als Hörerin, aber auch wenn eine ganz neue Atmosphäre daraus entsteht, eine ganz neue Welt auch aufgemacht wird.
0: Das ist Johanna Katz, Produzentin, Autorin und Musikjournalistin.
5: Man kann auch ein Gefühl damit erzeugen, wenn man mit Field Recording arbeitet, heißt man mit einem Tongerät losgeht und anfängt einfach auch Sounds in der Natur aufzunehmen, auf irgendwas rumzuklopfen und das aufzunehmen und das eben später weiterzuverwenden.

0: Sampling hat seit Beginn des 20. Jahrhunderts viel von dem, wie wir Musik gedacht und verstanden haben, verändert. Für den Hamburger Musikproduzenten Ill Will hat das Arbeiten mit Samples einen weiteren großen Vorteil.
1: Du brauchst keine Musiktheorie zu kennen. Ich kann ja auch nichts. Ich kann ja auch keine Noten lesen und so. Ich habe viele Stunden vor dem Gerät gesessen und geguckt. Das klingt nicht so geil und so. Oder es ist schwierig. Und dann, okay, das ist ein schöner Akkord. Und den einfach mal selber samplen. So, und dann mal gucken, was man damit machen kann. So, und mit der Zeit lernst du dann halt auch ein paar Akkorde kennen. Ich weiß jetzt nicht, was ich gedrückt habe, aber ich weiß, dass mir das vom Sound her gefällt. Das sind die. Ist. Und den einfach mal selber samplen.
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seid furchtlos. Macht einfach. Probiert aus. So wie wir es auch gemacht haben. Da durch das Ausprobieren entstehen neue interessante Sachen. Und das macht es dann, das prägt es auf das nächste Level.

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